0: Los hombres, lassen Sie die Henker bitte bei mir.
1: Misch ihn auf.